0: Vous êtes la lumière du monde. Une ville située sur une montagne ne peut être cachée. Et l'on n'allume pas une lampe pour la mettre sous le boisseau. On la met sur le lampadaire. Et elle brille pour tous ceux qui sont dans la maison. De même que votre lumière brille devant les hommes. Alors, voyant ce que vous faites de bien, ils rendront gloire à votre Père qui est aux cieux. Parole du Seigneur.
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2: Lesung aus dem Matthäus-Evangelium. In jener Zeit sprach Jesus zu seinen Jüngern: "Ihr seid das Salz der Erde. Wenn das Salz seinen Geschmack verliert, womit kann man es wieder salzig machen? Es taugt zu nichts mehr, außer weggeworfen und von den Leuten zertreten zu werden. Ihr seid das Licht der Welt. Eine Stadt, die auf einem Berg liegt, kann nicht verborgen bleiben. Man zündet auch nicht eine Leuchte an und stellt sie unter den Scheffel, sondern auf den Leuchter. Dann leuchtet sie allen im Haus. So soll euer Licht vor den Menschen leuchten, damit sie eure guten Taten sehen und euren Vater im Himmel preisen." Wort des lebendigen Gottes.
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2: 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Tout comme le Fils de Dieu s'est incarné pour accomplir sa mission rédemptrice, l'Église demeure dans le monde comme un signe vivant du dessein de Dieu de réconcilier le monde avec lui-même. En discernant les signes des temps à la lumière de l'Évangile, elle accomplit cette tâche en aidant les hommes à répondre aux questions profondes de la vie et en contribuant à la société par son témoignage de foi et de charité. Pour mener à bien cette mission, l'Église compte sur la coopération de chaque baptisé avec la grâce de l'Esprit-Saint et sur sa recherche de la sainteté. Les fidèles laïcs, en particulier, sont appelés à imprégner d'un esprit chrétien la culture dans laquelle ils vivent. De notre appel à bâtir le royaume de Dieu, puissions-nous renouveler nos efforts en faveur de la sanctification personnelle, de la justice et de l'amour fraternel, pour être ainsi des signes d'espérance pour tous les hommes. J'adresse un salut cordial à tous les pèlerins et visiteurs de langue anglaise présents à l'audience de ce jour, en particulier à ceux qui viennent d'Angleterre, d'Écosse, d'Irlande, d'Ouganda, d'Afrique du Sud, d'Australie, de Nouvelle-Zélande, d'Inde, d'Indonésie, des Philippines, du Sri Lanka, du Canada et des États-Unis d'Amérique. Sur chacun de vous et sur vos familles, j'invoque la joie et la paix de notre Seigneur Jésus-Christ. Que Dieu vous bénisse tous.
3: Heiliger Vater, die Gläubigen deutscher Sprache möchten Ihnen ihre herzliche Zuneigung und aufrichtige Verbundenheit bekunden und versichern Sie zugleich Ihres Gebets in allen Anliegen Ihres universalen apostolischen Dienstes. Zum Abschluss dieser Generalaudienz singen wir gemeinsam das Vaterunser in lateinischer Sprache. Danach wird der Heilige Vater den apostolischen Segen erteilen. Gern schließt er darin ihre Angehörigen ein, besonders die Kinder, die älteren Menschen und die Leidenden. Er segnet auch die Rosenkränze und die übrigen Andachtsgegenstände, die sie dafür mitgebracht haben. Es folgt nun eine Zusammenfassung der Katechese des Heiligen Vaters in deutscher Sprache. Liebe Brüder und Schwestern, im ersten Teil des vierten Kapitels der Pastoralkonstitution Gaudium et Spes spricht das Zweite Vatikanische Konzil über die Aufgabe der Kirche in der Welt von heute. Die Kirche lebt und wirkt in der Welt. Zugleich aber ist sie, wie der heilige Augustinus sagt, die mit Gott schon versöhnte Welt, Mundus Reconciliatus Ecclesia. So macht sie das Geheimnis Gottes, des letzten Zieles der Menschen, offenkundig und erschließt dem Menschen gleichzeitig das Verständnis seiner eigenen Existenz, das heißt, die letzte Wahrheit über den Menschen. Zudem trägt die Kirche zum Aufbau der irdischen Gesellschaft bei, die in Christus ihre Vollendung findet. Dabei sind besonders die gläubigen Laien dazu berufen, die Welt mit christlichem Geist zu durchdringen und inmitten der menschlichen Schicksalsgemeinschaft Christi Zeugen zu sein. Der Heilige Vater richtet nun einen kurzen Gruß auf Italienisch an die deutschsprachigen Gläubigen.
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2: 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Que le Seigneur vous bénisse et vous protège toujours.
3: Herzlich begrüße ich die Pilger deutscher Sprache, besonders die jungen Männer aus der Schweizerischen Eidgenossenschaft, die an der Informationswoche der päpstlichen Schweizer Garde teilnehmen. Allen wünsche ich einen guten Aufenthalt hier in Rom. Möge der Herr euch segnen und euch immer beschützen.